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0: Yo, herzlich willkommen zu diesem wunderschönen Auffahrtsdonnerstag. Ich hoffe, ihr seid alle auch gut aufgefahren, weil jetzt geht's los. Hier im Detail auf Radio Rabe mit extraordinären Gästen. In der ersten Stunde aus dem Wallis, aber in der zweiten Stunde ab der 9. werde ich euch nachher noch die Band Movements vorstellen, die aus einer anderen Ecke kommt, von Kalifornien. Ihre EP ist 10-jährig geworden im März. Aber jetzt zuerst mal zu dir, Rob. Wer sind die Gäste?
1: Hey, merci vielmal, Flo, für das wunderbare Intro hier in die erste Stunde Deep Dive. Auch von mir seither einmal ein fettes Welcome zu Nummer 105 von unserer Liebhaber-Sendung hier auf Radio Rabe. In der ersten Stunde bis um 9 Uhr begrüßen wir heute Abend Amp Surfer aus dem Wallis, wo schon mal im Januar 25, damals noch im Good Old Randweg zu Gast waren. Dann haben sie das Release vom Debütalbum Ducks in Wilderness gefeiert und schon damals haben wir über den wunderschönen Dialekt gestaunt. Und darum haben wir sie heute Abend wieder zu Gast mit ihrer neuen EP Bring Out the Fine China. Hey Gile, wie sieht es aus? Seid ihr aus dem Wallis oder aus China angereist?
2: Ja, soll ich zusammen? Wir sind aus dem Wallis rausgekommen. durch das Loch da.
3: Ja, weil China war schon recht weit weg. Das Wallis geht noch so.
1: Cool, aber soweit alles gut. Durstig und Bock auf Deep Dive.
2: Auf jeden Fall.
3: Sicher.
1: Hey, nice. Im Fall, wenn wir schon gerade dran sind und die Mix offen haben, machen wir doch eine kurze Runde, dass sich unsere HörerInnen da aussen ein bisschen orientieren können, wer heute Abend bis um 9 Uhr zu Gast ist. Luki, willst du gerade starten?
2: Also ich bin jetzt Luki von Otter, der Bassist von den Amp Surfer.
4: Ich bin der Pedro, auch von Otter, und ich bin Gitarrist und Sänger.
3: Ja, ich bin jetzt Ottie, jetzt zweit Luke in der Band und man glaubt es kaum, ich bin uns Natters, zum wunderschönen Wallis und ich spiele die Schlagzeug.
1: Hey, nice. Als Urwalliser in dem Fall hier, heute Abend.
3: Ja, voll.
1: Nice, gut. Hey, jetzt mal gleich in euren Amp-Surfer Musikkosmos einzutauchen, hier schon mal die ersten zwei Tracks vor neuen EP Bring Out the What? Was ist jetzt das? Das ist...
3: Das
1: ist ein Gierle, könnt ihr mal die hohen Handys ausschalten? Ja,
4: sorry.
5: Nein. Ja, hallo, hier ist der Arif-Beantworter von den Amp-Surfer. Wenn ich gratis Bier will schicken will, kannst du das gerade direkt machen. Und wenn du etwas anderes sagst, was nicht so wichtig ist wie gratis Bier, kannst du jetzt noch einen Piepston reden.
6: Das Bogen hier. Auf einmal eine höhere Frechheit, dass du einen neuen Manager nicht mal das Telefon abnimmst. Aber naja, du. Du hast mein ehrliches Feedback gehört, gibt es also auf Combox, da ist kein Problem. Ehrlich gesagt, ich weiß vorhin, wo anfangen. Es ist ein heuler Witz, was er zusammengestellt hat. Von einem Hardcore-Lied, über ein Wallis-Deutsches Lied, über ein 10-Minuten-Lied. Ihr wisst doch selbst, 10 Minuten, das lust doch kein Schwanz. Letztes Album, er ist in Selignac, und der Punk. Aber hier, also das heuler durcheinander, ihr wisst selber in unserer Welt, kommt mir vor. Und der griechische Schwitz, könnt ihr das dann selber mixen. Also, keine Sonne hat das meine der Post abgegeben als Manager. Aber ja, Hauptsache, ich vermute meine 20% Manager-Provision, wenn das etwas gibt. He? Ich wünsche euch auch viel Erfolg.
1: Ey, da hast definitiv keine Frage mehr. Was ist das für einen? Im Ernst? Wollt ihr nur Cola holen oder wie sieht es aus?
4: Ja, der ist voll, also der ist abhängig von unserer Kohle. Ich weiß auch nicht.
3: Ich weiß nicht, was er macht ohne uns. Und er erwartet, dass wir grosse Sachen haben. Und jetzt lüg Bogi, wir sind sogar im Radio.
2: Ja, das hast du nicht gedacht, hä? Bogi.
1: Hey, nice. Viel Spass mit Foursome und Free Mind.

0: Yes, willkommen zurück beim heutigen Deep Dive mit dem Amp-Surfer aus dem Wallis, dem Flo und mir, Rob, bis zum 10 hier auf deinem Lieblingssender Radio Rabe. Wir haben gerade das letzte Free Mind gehört und hey, wir sind ja vorher von eurem Management gerade gäh unterbrochen worden, würde ich meinen. Und darum noch einmal herzlich willkommen, Lyko, Otti und Petschki von Amp-Surfer für einen Besuch. Hey, haben wir meine Hausaufgaben gemacht miteinander.
1: Krass, das ist halt nochmal so ein Mickey.
0: Ihr seid ja heute komplett angereist und wie hat sich das ergeben? Ihr kommt ja aus Natters, wo gefühlt 894 Sonnentage im Jahr hat. Heute wieder mal Bock auf einen Berner Smog oder wie sieht es aus?
2: Ja, schon halt ungewöhnt immer Sonne, da haben wir gedacht, mal ein bisschen Rag und Wind, tut nicht gut. Dann sind wir auch hier im Auto rausgekommen durch die Tunnel und Freien ist sehr hier zu sein.
3: Ja. Nachher haben wir noch ein griechisches Restaurant gefunden.
4: Jawohl.
2: Gyrosgas, super gsi.
4: Wirklich fein gsi. Und per Zufall sind da ein paar Walliser gsi. So gleich ist die Welt.
0: Sehr cool. Ja, für all unsere lieben Zuhörerinnen und Zuhörer, die nichts von euch gehört haben, bis jetzt natürlich, jetzt seid ihr ja im Deep Dive, jetzt ändert sich schlagartig. nehmt uns mal mit in die Vergangenheit und Entstehung von dieser Band. Oder baut die Liebe nur auf Bier auf?
2: Also Bier ist natürlich ein wichtiger Bestandteil, aber es geht nicht schon um die Musik. Und ganz früher haben der Peter und ich auch von musizieren. Wir hatten eine kurze Band, die Silence Breaker geheißen hat. Und dann ist das nicht mehr gut gegangen, also einfach zerbrochen und dann wird es Lücke gefunden. Der hat auch immer in einer Band gespielt als Bassist und der hat einen alten Proberaum gehabt. Der ganz alte Gerichtssaal in Natters, also eigentlich ein historisches Gebäude. Ja. Da habe ich gedacht, ja super, er hat einen Raum. Und
3: aber was mir noch gefällt hat, ist ein Bass. Ja. Ja. Ich hatte zufälligerweise einen Bass daheim. Hat sich das sogar zusammengefügt.
0: Okay, cool. Du hast vorhin gerade gesagt, Silence Breaker ist die erste Band. Ist das, seid ihr da musikalisch ungefähr, ist das etwas Gleiche gewesen, oder wie sieht das aus?
3: Das war mehr Grunge gewesen.
2: Und ja, mehr so, wie könnte man dem sagen? So in unserer Oase ist das entstanden. So
0: was? Ihr was?
2: Wie sagst du? Ein Gimmi?
4: Nein,
3: nicht die Orientierungsschule.
0: Okay.
2: So ein Studentenband, so ein paar Kollegen.
0: Das ist schon ein paar Jahre her in dem Fall.
2: Das ist schon länger her, ja.
0: Sehr cool, sehr cool. Hey, das Debütalbum «Ducks in Wilderness» ist ja erst vor, ich meine, heutzutage ist es ja, erst etwa vor 16 Monaten released worden. Ist das alles von eurem harten Management so geplant gewesen? Ein grosser Manager raus heute, der bekommt wahrscheinlich heute noch ein paar Mal sein Fett ab. Ist das so aus harter Hand geplant worden, dass schon jetzt eine neue EP in den Startlöchern ist? Oder passiert das bei euch eher sponti?
3: Also das «Ducks in Wilderness» haben wir ja, haben wir die Lieder schon recht lang gehabt. Und da haben wir mal entschieden, das alles mal aufzunehmen. Und jetzt bei der neuesten EP, bei der neuesten Platte, haben wir schon beim Aufnehmen von «Ducks in Wilderness» Ideen gehabt, wo wir schon aufnehmen gesehen, aber es war schon zu spät für «Ducks in Wilderness». Und hat sich das so ergeben in einem Jahr, das alles aufzunehmen.
0: Okay, ist recht hurtig gegangen auch, he?
2: Ja, es war tipptopp gewesen.
0: Sehr cool, sehr cool. Wie ist es eigentlich? Ich meine, ihr kommt aus einem beschaulichen, gemütlichen Wallis, sage ich jetzt mal, aus Natters. Dort gibt sicher, ich kann mir gut vorstellen, dass es nervösere Orte auf dieser Erdkugel gibt als Natters. Hat mich das irgendwie beeinflusst? Oder euer Sound? Oder keine Ahnung, eure Entstehung von der Band?
2: Ja, also aber in dem gemütlichen Natters gibt es den sogenannten Moshpit Club. Und Da ist eigentlich so ein bisschen die ganze Musikszene auf dem Oberwallis, die so Rock, Punk, Metal hat. Und eigentlich das, glaube ich, ist am meisten beeinflusst, sagen wir mal. Wir wollen auch mal auf der Bühne stehen. Und ja, man kennt halt nicht viele grosse Rock-Punk-Bands aus dem Wallis, sage ich mal. Und da wird gesagt, das machen wir euch, das ist eine super Sache. Also ja, das war eigentlich der wichtigste Ort gewesen, zum Moshpit. Und der war halt das Natters, darum sind wir da recht früh in Kontakt mit so Musikern, sage ich mal.
0: Okay. Und als Walliser, sag jetzt, gehst du vielleicht noch auf Martini, oder? Jetzt, wie heisst er?
2: Sunset Bar.
0: Jetzt Sunset Bar,
2: genau. Gaffe du Manoir gibt es noch.
0: Ah, Gaffe du Manoir, genau.
2: Aber das ist halt schon weiter weg, sage ich mal.
0: Seid ihr dir auch ein bisschen Beilang?
2: No, ein Petit Peu. Petit Peu, oui, Croissant.
4: Croissant. Der Trico, so ein Opera und ein Ecole.
2: Oui, oui.
0: Sehr cool. Vielleicht noch für die, die sich überrannt, was ganz sicher interessiert da aussen, was hat es mit dem Namen AmpServer auf sich?
4: Ja, das war damals, aber der alte Prober im Kader, der alte Gerichtssaal, und der war noch ein anderer, weil es da hinten rausgeschossen wäre, es Leute gewesen und die Reklamationen gegangen. Ja, an einem Abend war einfach die Polizei da und hat gesagt, ich kann hier nicht mehr spielen. Nachher aber immer zum Beachgedeim musste das Schirle oben an. Dann war immer der Amp, der Bass-Amp, so hin und her tun, weil wir einfach das nicht hier lassen.
3: Genau.
4: Und nachher haben wir der vom Skyport da der Kirchenstutzen bringen. Und nachher ist das irgendwie so Abo-Amp-Surfer, der Amp vom Skyport.
2: Da drauf geguckt und dann gefahren und so, ja.
0: Okay. Okay, also nicht wirklich, einfach so, wie es sich sehr geht, gell?
2: Ja, genau.
0: Der normale Ding, der Lauf der Dinge, meine ich, ja, voll easy. Weil ihr ja alle so sympathisch und gut gelaunt seid, habt ihr unserer Hörerschaft auch etwas mitgebracht. Könnt ihr ganz kurz das anteasern?
4: Ja, wir haben hier vorhin so eine CD, original verpackt, und da steht «Ducks in Wilderness», da liegen 3 Personen drauf und ein Anta, 2 Anta sogar sind es so. Ja, und das vor einer Baustelle ist sicher interessant.
0: Okay. Und wie können das die Leute ergattern hier? Weißt du?
2: Was Gewinnspiel, oder?
0: Ja, vielleicht.
2: Gewinnspiel, wir machen ja ein Gewinnspiel draus.
0: Okay, cool. Und? Das wäre? Hat er eine spontane Idee?
2: Wir haben das gerade nicht überlegt, aber ich sollte mal ein Mail schreiben, oder?
0: Sonst holen wir einfach die Leute die Mailadressen raus und sie können sich über Mail melden. Genau, machen doch das so. deepdive@rabe.ch. Ich würde sagen, der Schneller ist der Geschwinder oder die Geschwindere. Oder was auch immer. Und haut in die Tasten. deepdive@rabe.ch, wenn ihr die 25er Scheibe Ducks in Wilderness wollt abgreifen. Noch etwas. Euer Fetisch für Ducks, den müsst ihr uns noch kurz erklären.
2: Es sind einfach coole Tiere.
4: Ja, sie können fliegen, schwimmen und laufen. Und die haben so viel Fett, dass sie einfach schwimmen auf dem Wasser. Ich finde das lustig.

0: Yes, wir haben gerade Pine in the Field und Glizzy Master 3000 gehört von unseren heutigen Studiogästen Amp Server aus dem Wallis. Hey, keine Ahnung, was euer Manager hier als Witz und einen hohen Dünnhang beschreibt. Ich sage euch eins, wir vier hier auf Deep Dive und hey, Bude ist voll, tut die Präsente heute Abend und das auch aus einem guten Grund. Die drei Herren von der Walliser Punkrock Combo Amp Surfers sind immer noch Gast bei uns und wir reden und hören ihre neue EP Bring Out the Fine China. Nicht der Brunz, der Real Shit, ja, wo vor kurzem ist released worden. Im Deep Dive, sofern uns Zeit nicht davor hat, ist Tradition, dass unsere Gäste noch Wunschsongs können blasten. Soweit sind wir jetzt noch nicht, aber das bringt mich auf die Frage, mit welcher Musik seid ihr so aufgewachsen oder wie ist so der Bezug zu dem harten Sound bei euch so gekommen? Jungs.
1: Also erster Einfluss vor allem Nirvana ist so das grosse Ding. Früher geschrieben, also wenn es Oti und ich in der Oasi waren. Und nachher so langsam hast du euch ein bisschen mehr der Punk gezeigt mit Offspring und Blink-182 und NoFX.
2: Ja, genau, eigentlich. Nach der schneller Punk hinter, aber Skate-Punk, Melodic Skate-Punk, ein bisschen Hardcore-Punk auch drin, wo ich sehr gerne gelust habe, so H2O oder solche Bands, wo viel melodisch und der schnell tuta-turda, hat mir natürlich immer gefallen.
0: Kannst du noch eins machen?
2: Tuta-turda. Wir sind jetzt halt als Schlagzeuger, wie sich der Beat so also sagen. Verschnallen. Und das haben wir immer ans gefallen. Und Donner haben euch angefangen, das Skara haben. Er hat gesagt, ach, wir machen doch irgend so etwas in der Art. Ist gefällt das, wir machen das so.
3: Ja, bei mir ist auch. Ja, die Band. Habe ich beim Onkel mal so ein Offspring-Album gefunden, das Amerikaner. Das war wirklich cool. Die Musik habe ich vorher nicht gekannt. Vorher nur so klassische Musik oder so Orchestermusik. Das war schon gerade ein krasser Kontakt oder ein Kontrast gewesen. Und nachher ja, Abo, Rise Against habe ich viel gelesen und ja, die Ärzte, das ist wirklich ja, einfach auch so ein Punk-Rock-Zeug da.
0: Ah, in dem Fall Gruß aus dem Onkel, würde ich meinen, oder?
3: Genau.
0: Sehr gut.
3: Erster Remo.
0: Sehr schön, sehr schön. Ja, ihr habt ja schon ein paar Sachen gesagt. Eben Nirvana, Offspring, NoFX, H2O, Rise Against und so weiter. Gibt es aber irgendwie eine ganz klare Band, die ihr mit eurem Sound assoziiert, im Sinn von, was wirklich eine Band, die euch prägt hat in eurem Sound?
2: Also ich würde ganz klar sagen, Blink-182, einer der älteren Alben, wo der Scott Rainer noch drauf gespielt hat mit Dude Ranch, Cheshire Cat. Was gibt's noch?
1: Nur die zwei.
2: Die zwei Alben. Auch vom Humor her und so, sind das nicht ernst genommen. Sind immer auf Gespass gsi und haben auch schnell gespielt, melodisch.
0: Okay, kannst du jetzt, ich bin gerade ein bisschen distracted gewesen. Kannst du noch eine Band sagen, die du gesagt hast?
2: Blink-182.
0: Ah, Blink-182.
2: Aber die eher Alben.
0: Die alten.
2: Genau.
0: Yes, yes, yes. Ja, wie ist es so in eurem, ich sage jetzt mal, euer Verbrauch im Privaten? Hört ihr nur so Punk, Rock, HC, eventuell Metal oder so? Oder seid ihr irgendwie auch anders unterwegs mit Sound?
1: Ja, momentan habe ich gerade eine Emo-Phase. Midwest Emo, Free Throw, Modern Baseball, Tidal Fight natürlich. Sogar Settings höre ich gerade momentan sehr viel.
2: Bei mir ist nur so, wo mein Herz auch noch drin ist, ist mein Stoner und Doom-Teil vom Metal. Aber so oh, Electric Wizard, Sleep, Elder, Caius, weißt du, einfach so alles. Melodischer, langsamer, härter.
0: Karma to Burn. Ah, kennst du?
2: Ja, sicher.
0: Ah, sehr schön. Sehr schön.
2: Also, ja, Color Haze, so Sachen wie Psychedelic bis Doom, bis Sludge, Acid Bath.
0: Aha.
2: Also,
0: du hast gerade vorher Emo

0: poppig, aber es hat durchaus auch so Emo-Elemente drin. Darum bin ich auf die Omega abgefahren. Enemy of the State, glaube ich. Und dann auch das Live-Album natürlich. Und ich sehe mich überhaupt nicht als Spezialist, aber ich stelle einfach fest, dass ich immer wieder Emo-Bands cool finde. So wie heute in der zweiten Stunde eben Movements zum Beispiel. Oder,
1: für mich bist du Spezialist.
0: Tigers Joe. Finde ich sehr empfehlenswert, ja.
1: Hey, sehr schön. Ja, ich bin halt eher ein bisschen vom älteren Semester. Ich meine, ich bin halt eher mit Iron Maiden und Halloween aufgewachsen, aber ja, das ist eine andere Geschichte. Gibt es irgendein Album oder einen Artist, der für euch im Moment gar nicht geht? Also da dürft ihr auch ein bisschen trashen.
2: Taylor Swift, nein. Oder, ja. Nein, eigentlich alle, die Musik machen, sind gut, aber ich wüsste jetzt gar kein Album, das ich wirklich müsste sagen müsste. Ja, ich höre die einfach nicht.
1: Oder du wirst zerreissen.
2: Ja, eigentlich so die ganze Radio-Pop-Musik ist so eher etwas, was ich jetzt nicht so gerne würde hören. Und wenn halt das im Radio kommt, bin ich immer, ich doch nur bei Spotify da.
1: Bei den anderen eventuell so ein bisschen?
3: Nein, ich kann es auch nicht, wenn ich jetzt sagen, nein, es geht mir gar nicht. So. Aber schon halt aber meine Richtung, die ich höre. Ja, Rock.
1: Okay, okay.
3: So.
4: Ja, ich kann nicht Ländler-Shit hören, also das geht mir gar nicht.
3: Mal so fast
2: sagen, das ist fest, ey. Ich
4: gar nicht raus.
2: So ab 2 Promille geht alles gar
3: nicht. So mit Star Wars hier, ich
2: ein Schnapskaffee, ein Flaschen und dann Raclette-Bier.
0: Darf ich noch schnell fragen? Otti? Genau. Bekommst du mit, was im Radio so läuft?
2: Ja, am Arbeiten haben wir viel Radio drauf. Und,
0: darf man den Sender wissen? Mit. Radio Rabe?
2: Nur Radio Rabe.
1: Stark!
0: Zwischen noch SRF 3, oder?
2: SRF 3 und ziehen halt auch Araro. So im Auto, wenn es nicht umstellen.
0: Wie heisst das?
2: Radio Rotto Oberwallis.
0: Das ist nicht Rhone FM?
2: Nein.
0: Gibt es auch noch?
2: Gibt es auch noch. Okay. Aber das ist eher im Unterwallis.
0: Okay.
1: Und Rotto ist also ein bisschen alternativ, oder?
2: Nein, das ist einfach so der normale Oberwalliser Radiosender.
1: Okay. Jo, abgesehen von den musikalischen Einflüssen, gibt es sicher auch andere wichtige Faktoren, wie zum Beispiel Familie, Freunde und Bier, die das Ganze prägt haben bei euch. Was ist noch sonst so eure Sicht auf irgendwie externe Einflüsse von Menschen, die euch begleiten in eurem Leben und darum auch eventuell eure Musik irgendwie beeinflussen?
3: Ja, bei mir halt die Geschwister, die Eltern oder die Jüngeren haben mich halt da beeinflusst, halt auch, weil sie auch Rock gehört haben früher oder ja, da ein bisschen. Oder halt auch, vor allem jetzt Muspid, weil halt die auch die Konzerte machen und da kannst du da hören. Das ist schon etwas ganz Schönes. Und das ist auch immer Heimspiel, also man ist nicht so weit heimdurkeln.
1: Ja, und der Onkel jetzt bei dir ist natürlich auch wichtig. Ja, okay. Ja, natürlich. Ja, cool. Ja, liebe Zuhörerinnen und Zuhörer, ihr könnt immer noch hier was abstauben in unserem Deep Dive. Und unsere Walliser Punks Amp Surfer hält oben im Studio euch die neue Scheibe nicht Bring Out the Fine China, sondern Ducks in Wilderness, die alte, mitgebracht. Aber hey, gratis gesponsert. Und von dem her schreibt doch ein E-Mail deepdive@rabe.ch. Der Geschwinder. Der Schneller ist der Geschwinder, wenn ich es stottern kann. Jo, und normalerweise machen wir ja immer so zwei Blöcke mit Songs, aber jetzt spielen wir von euch einen 10-minütigen Track, den ihr auf der neuen Scheibe habt, und der heisst New Me. Viel Spass.

0: Yes, wir hören hier noch im Abgang a New Me von unseren heutigen Studiogästen Amp Server. Aus dem Wallis, natürlich. Amp Server hat er ja eigenen Server. Ah, der wird wahrscheinlich von eurem Lieblingsmanager administriert. Hey, welcome back hier in der ersten Stunde Deep Dive. Merci vielmals auf die Ohrenspitze, egal auf Digital, DAB oder Oldschool, UKW, egal, Hauptsache ihr chillt mit uns hier bis zum 10 Uhr noch auf Radio Rabe auf Deep Dive. Luki, Otti und Petschki, auch unter dem Namen Amp Server bekannt, sind immer noch da bei seinem 9. im Interview. Wir haben als letztes gerade die Symphonie von euch, Giele, gehört. Die 10-minütige New Me. Bevor ich aber jetzt in technische Fragen übergehe, über das wirklich sehr coole Cover von der neuen EP, wie ist New Me entstanden und warum ist der 10 Minuten lang? Gibt es da irgendwie Gründe?
1: Ja, also wir haben mal so angefangen zu jammen. Also wie sagt man, ja, jammen. Der hat das Schlagzeugbeat gemacht, so die. Nachher habe ich dann Bass 1, 2, 3, 4 Noten gespielt. Dann war das immer so weiter nach dem Beat mit der Gitarre drüber, so. Halt passend, nachher.
0: Wie hat die Gitarre gemacht?
1: Nachher haben wir das Look ein bisschen anders gespielt, aber immer in dem gleichen Vibe, in dem gleichen Ding. Und ja, und schlussendlich hat das Page müssen strukturieren, das Lied, oder darf er strukturieren, dass er nachher auch das Backli gibt, wenn er jetzt gekehrt hat, ja.
0: Okay, was meinst du, Page?
2: Ja, das genau das so ist gesehen, ja. Also früher ist das schon so ein Mess gesehen, also das Chaos gesehen. Und wäre es eigentlich für Ducks in Wilderness, also Ishi vorig Album, haben wir das wollen dritte, aber es ist noch zu fest ein Chaos gewesen. Und jetzt für die EP jetzt gelangt, gerade die Struktur drin zu bringen, ein Bass-Solo auch noch drin zu ziehen. Ja.
0: Cool. Im Vibe vom Song, es erinnert mich so ein bisschen, es geht so ein bisschen richtig Chelsea Deadbeat Combo. So, ja, so ein bisschen.
1: Ja.
0: Ja, ja, okay.
1: Ja.
0: Definitiv. Was auch immer von mir, aus meiner Sicht. Hey, in eurer Bio habe ich gelesen, dass Ankerbräu eine Zutat, ein sogenannter Blend in eurem Sound ist. Aber auf dem Cover von neuen Scheiben ist ein blaues Büchsli zu sehen und kein rotes. Habt ihr jetzt ein Next Level erreicht im Biersaufen oder ein neues Beer Endorsement an Land gezogen? Oder wie sieht es aus?
3: Nein, das ist leider, Ankerbier ist rot und das ist im Farbkonzept nicht aufgegangen und da haben wir ab und mit einem blauen Pixel drin. Okay. Weil das ist, was ist grün, gelb, rot, das ist ein ganzes Farbkonzept dahinter. Und dann hat rot nicht so drin gepasst, blau, grün.
1: Aber in einer Epitaph haben wir Ankerbier getrunken.
3: Anker bleibt einfach, ist ein Bier.
1: Ja, wir haben sogar eine Frigur verbieten gehabt mit Ankerbier drin. Das war schon cool.
3: Da mit dem Falschschlüssel sind wir gerade kurz fremd gegangen.
1: Ja.
3: Nur für das Foto.
0: Okay. Also wir machen bewusst nicht irgendwie Bierwerbung hier. Definitiv nicht, aber vielleicht machen wir eine Hotdog-Werbung. Wie ist die Idee entstanden mit dem Kühlschrank vielleicht mal? Und ist der Hotdog im Kühlschrank, ist der vegan mit einem Proteinwürstli oder eher weniger?
2: Also ja, die Idee, also wie gegrübelt und so und gedacht, bring out the fine China, ist doch mit Essen verbunden. Und dann habe gedacht, der Frigor, der Hotdog, bring out the fine China für den Hotdog.
3: Ja, und ich weiß nicht, du warst, glaube ich, nicht vegan gewesen. Aber
2: wir haben noch gegessen nachher.
1: Ja, da gibt es, glaube ich, sogar ein Video.
0: Oh, wow, okay. Ja, ihr seid ja relativ aktiv so auf dem Social Media, auf dem Social Media Kanal. Also, ja, einmal mit so Videos zwischendurch. Wer ist das auch ein Produkt von der Band selber? Macht das jemand innerhalb von der Band?
3: Also, schneiden und hochladen und alles, das ist ganz klar von Peter der Job. Er ist auch bei unseren Musikvideos, das ist schon. Würde ich schon fast sagen, dein Hobby, Videos schneiden. Und die Idee, die wäre meistens brainstormen zusammen im Proberäum. Lassen wir irgendwas so, filmen wir mal. Und das Beach gibt da wahrscheinlich Movie Magic drüber. Und dann kommt meistens in das, was uns hat. Dann laden wir das einfach hoch.
0: Noch ein bisschen Magic drüber.
3: Genau, ja.
0: Sehr schön. Wo ihr das Cover gebaut habt, mit dem Kühlschrank und mit diesen blau-roten oder rot-blauen oder was auch immer, ihr habt euch dann für blaues Bier entschieden. Hat ich mich nicht, aber es ist eine Geschmackfrage. wie viele Versionen vom Cover hat es gegeben? Gibt es komplett absurde Entwürfe davon? Gibt es irgendwie noch etwas, was ihr gefunden habt am Anfang? Ja, das hauen wir jetzt auch noch in den Kühlschrank, aber nein, das nehmen wir jetzt wieder raus oder was auch immer.
3: Nein, das war eigentlich schon vorher definiert, was kommt drin so, dass wir einfach nicht zu viel Aufwand hatten, das Foto zu machen. Das ist ganz klar, dass wir einen Dreh haben, haben wir das einfach mitgenommen und das Foto gemacht. Und
0: okay.
3: So ist entstanden.
0: Okay.
4: Vielleicht ist noch etwas im Gefrierfach und wir weiss es aber nicht, oder?
0: Oh.
3: Das stimmt, ja.
1: Oh. Ja, vielleicht ist ja die nächste CD drin.
0: Was?
1: Was? Es gibt noch CD.
0: Das Cover nur vom Gefrierfach.
3: Stimmt, ja.
1: Wer immer so tiefer.
0: Hey, sehr cool. Ja, kurz über Produktion. Wie läuft es bei euch? Geht ihr in die fette Studio, wo irgendwie pro Tag 1.500 Stutz kostet? Oder wie macht ihr das?
3: Ja, genau. Wir sind von Amerika geflogen für 10.000 Franken. Nein. Wir haben das alles selber aufgenommen. Bei den Kollegen bei Godless Descent. Haben wir das Schlagzeug aufgenommen.
0: Godless Descent? Was ist so eine Black Metal Band?
3: Nein, das ist eine Doom Band.
0: Ah, Doom Metal. Okay. Gruß,
3: ja. Merci vielmals.
1: Ihr seid super.
3: Ja, merci noch, dass ich auch ein Schlagzeug hatte verbrauchen. Und dann wird das Schlagzeug aufgenommen und nachher haben wir im Prober, im Gitarre und Bass aufgenommen. Und am Schluss hat der Pedro da Salz gemixt. Aber da erzählst du dich drüber.
2: Genau, ja, da, also, aber alles selber aufgenommen. Das Gesang haben wir auch selber aufgenommen. So ein kleiner Rümje und hat Eierkarte da getan, dass ja nicht hallet wird. Und dann habe ich alles gemixt. Das war ein langer Prozess, sicher 2-3 Monate oder so. Bin ich da am Mixen. Und nachher haben wir das noch geschickt zum Mastern. Zu einem Fiverr-Siech irgendwo in Griechenland. Aber es klingt geil. Also.
0: Cool. Also, auch wir geben euch unseren Deep Dive-Stempel definitiv ab auf eure Scheibe. Gibt es den DP Bring Out The Fine China noch in Vinyl?
3: Nein.
2: Leider nicht.
3: Vielleicht das nächste, aber das haben wir nicht entschieden. Nicht als CD, als physisches Objekt anzubringen. Gedacht nur mal online, digital.
0: Okay, fair. Ja, dann würde ich doch sagen, hören wir noch den letzten von der neuen EP. Dann haben wir die nach durch. Bring Out The Fine China durchgelost. Und dann ist es noch ein Song auf Walliserdeutsch. Eventuell gibt es
3: genau,
0: da noch.
3: Ja.
0: Ich probiere mal. Trichzehn Bier. Das heisst so weit wie?
3: Trinken Sie 10 Bier.
0: Genau.
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0: Genau, und trinkt genug Bier.
3: Ja.

0: Yes, willkommen zurück und so langsam bewegen wir uns definitiv auf der Ziellinie vor der ersten Stunde vom heutigen Deep Dive. Wir haben gerade 13 Bier oder ihr Originalversion 13 Bier von der Walliser Punks Amp Server gehört, wo heute Abend echt Fun haben mit uns zusammen. Und wir feiern sie und ihre brandneue IP hier. Hey, Giele, Szene und Live-Gigs in der Schweiz. Wie steht ihr zur Szene, zur aktuellen Szene in der Schweiz? Ist das spannend? Was passiert? Wie seht ihr das?
1: Ja, es ist immer spannend. Ich gehe noch viel an Auswärtskonzerte raus. Und bei uns im Moment ist das Noterspiel im Sommer nochmal.
2: Ja.
1: Bei einem Public Viewing und im Herbst im Downhill Cup, oben an das Bellwald.
0: Also Public Viewing, Fußball Brunz.
1: Genau. Ja, aber das ist was ist
2: am Sonntag, wenn
0: also, sorry.
1: Die Band kommt, dass das was.
0: Ja. Nicht gegen Fußball.
1: Nein, ich kann Fußball auch nicht gar. Aber ja, da können wir spielen. Und auch bei dem Downhill Cup ist so bis jetzt geplant. Und zwischendrin einfach mal der Proberäume für immer. Ja. Das ist schon so ein nächster
2: Schritt. Genau.
0: Downhill Cup ist eine recht grosse Nummer, oder?
1: Ja, das ist oben an das Bellwald.
0: Ah, genau.
1: Das ist immer ein Hürer geht's fast.
2: Ja. Sie wären schon zwei Uhr gewesen.
1: Das ist immer gut, ja.
0: Sehr cool. Hey, wie geht's denn mit euch weiter? Habt ihr irgendwie einen Plan? Geht ihr eventuell, ich weiß gar nicht, habt ihr schon im Ausland gespielt? Wenn ja, wo? Und was ist der Plan? Habt ihr irgendwie eine Tour oder irgendwie eine Serie von Konzerten, die kommen, wo eure Fans unbedingt müssen mitbekommen, dass es schon bald losgeht?
1: Nein. Gut. Wir wollten gar im Ausland spielen, also wenn der uns Kontakte hat. Also wir wollten gar überall spielen. Also meldet euch einfach, wenn ihr einschwellt kehren. Wir spielen Rock'n'Roll. Wenn ihr einfach eine gute Zeit, ein gutes Fest wollt.
0: Punkrock. Hey, Jungs, merci vielmals, seid ihr gekommen. Es ist auch langsam Zeit für eure Wunsch-Songs. Was habt ihr unseren Mithörerinnen und Zuhörer und alle Hörer zwischendrin mitgebracht?
3: Also wir haben von Title Fight Secret Society mitgebracht und von Turnstile
4: Never Enough.
0: Hey Sharon, das hören wir dir gerade mit grossem Genuss. Von meiner Seite wäre es gewesen, mes chers amis, aber bleib dran, weil es geht spannend weiter. Bis zum 10 Uhr mit dem Compadre Flo wohne ich die Post-Hardcore-Band Movements aus Orange County näher bringt. Also ganz fest dran bleiben. Hey, wir hören jetzt noch gerade die zwei Wunschsongs von Amp Server, wie gesagt, Secret Society von Title Fight und Never Enough von Turnstile. Und hey, wie auch immer, in der ersten Stunde vom Deep Dive, hey, unsere wunderbaren Gäste, das letzte Wort.
1: Ja, merci viel Mal, hey, wieder für hier sein, bei dir. Super Sendung, immer wieder gar.
3: Trinken zusammen Bier.
2: Ja, und eskaliert.
1: 1, 2, 3, 4.

Ja, never enough, never enough. Aber irgendwann ist einfach genug. Wir tun jetzt erst noch ein bisschen früher ausfaden. Turnstile kennt ihr ja sicher alle schon. Merci vielmals für den tollen Wunschsong. Und ich kann wirklich so eine coole Überleitung machen jetzt. Weil die Ampsurfers haben das sicher auch schon herausgefunden. Wer Turnstile produziert hat, der hat ja schliesslich einen Grammy gewonnen für Best Metal irgendetwas. Der Will Yip, der nicht nur Turnstile hat produziert, sondern eben auch Movements. Und wir kommen jetzt zu dieser Band Movements. Fokus zweite Stunde, die Band, die eben Movements heisst, kommt aus Rancho Santa Margarita, Orange County, Kalifornien, gilt als Vertretung von Emo, Post-Hardcore und man kann also auch sagen Alternative Rock oder Indie Rock oder wie man auch immer das bezeichnen will. Und ihre EP Outgrown Things, frei übersetzt, kann man sagen so zu klein gewordene Sachen, also die sind irgendwie gewachsen und haben gewisse Sachen auch verarbeitet, die sie daraus rausgewachsen sind. Die ist veröffentlicht worden am 11. März 2016 auf Fearless Records und die, das ist ein 10-Inch, ich habe es jetzt da mitgebracht und eigentlich haben wir auch mit dem Plattenspieler wollen, aber der hat irgendwie nicht wollen. Aber einfach noch ein bisschen Verwerbung zu machen, das 10-Inch-Format, das sehr unbeliebt ist, finde ich jetzt hier, ist es also sehr schön umgesetzt mit 6 Songs. Und ja, die habe ich dann noch gar nicht gekannt. Die habe ich natürlich zurückverfolgt. Die erste Platte habe ich dann erst später entdeckt. Aber weil jetzt die Geburtstag hat, feiern wir die ein bisschen feiern. Und es sind wirklich 6 coole Songs. Und anstatt einfach noch lang schnurren, würde ich sagen, ich gebe euch die ersten 2. Und die ersten 2 Songs, höchst Tempo, verletzliche Texte, volle Intensität. Also hört gut zu, das sind Movements.

19 vor Band Movements habt ihr gehört. Welcome back hier beim Deep Dive auf Radio Rabe. Und wir steuern gegen die 4:09 und sind in der zweiten Stunde angekommen. Focus Band Movements aus Orange County, California. Und wir haben die ersten zwei Songs von ihrer EP Outgrown Things gehört, wo jetzt im März des Jahres 10-jähriges Jubiläum hat gefeiert. Das war das erste Zeichen von dieser Band. Und wie gesagt, im März 16 ist es über Fearless Records rausgekommen. 6 Songs auf einer 10-inch EP. Und etwas mehr zu dieser Band, wenn ihr Movements noch nie gehört habt oder noch nie etwas davon gehört habt. Die haben sich 2015 gegründet und ziemlich flott und schnell einen Plattenvertrag mit Fearless Records bekommen. Anscheinend ist dort schon drin gestanden, ihr müsst eine EP und 3 LPs machen, also 3 Alben. Und wer war dort dabei gewesen? Ab dem 15. Zuerst mal der Patrick Miranda an den Vocals, also Gesang bis heute aktiv. Der Austin Cressy am Bass, ebenfalls Gründungsmitglied und auch heute aktiv. So ist auch der Drummer, der Spencer York, schon die ganze Zeit dabei. Und nur der Ira George, der Lead-Gitarrist, ist ein Jahr später eingestiegen. Das erste Jahr hat noch der Brett Chiodo mitgeholfen und der hat die Band nachher im 16. verlassen. Also die sind jetzt schon recht konstant seit 10 Jahren in der gleichen Besetzung unterwegs. Und hey, eben, wie gesagt, ihr erstes grösseres Lebenszeichen war die EP, die 10 Jahre feiert. Und ja, wir wirklich da vielleicht etwas vorgenommen zum Abspielen. Darum gebe ich euch die Musik, gönne euch die Musik. Beim Song 3 und 4, den ich euch jetzt abspiele, Worst Wishes und Hatchet, gibt es eine kleine Temporeduktion. Hört gut zu.

0: Ja, das war das Bass-Solo zum Abschluss vom vierten Song von dieser EP. Und ihr hört, wie es kräschelt. Wir haben die Experten wieder am Tisch und die Amp-Surfers sind immer noch hier. Aus Nathers mehrheitlich, aus dem Wallis. Merci vielmals, seid ihr immer noch da und ihr habt mal schon so ein bisschen reingelassen. Für die, die erst eingeschaltet haben, wir haben die Band Movements im Fokus aus Orange County, Kalifornien. Ja, das waren die Songs Worst Wishes und Hatchet, also 3 und 4 von EP. Habt ihr einen spontanen Höreindruck oder etwas, was euch erinnert? Oder findet ihr es scheiße? Das ist natürlich auch möglich.
1: Nein, mich hat es positiv überrascht, dass es gute Musik ist. Also, dass es gut ist. Es erinnert mich an, was ist das? Midwest Emo?
0: Ja, vom Stil her, ja.
1: Vom Stil her, ja. Emotional, melodisch.
2: Genau, ja. Das hat es mir letztes Mal vorgeschlagen auf YouTube Music. Also.
3: Ah. Ja, für mich das ist recht viel höherer Dreh. Ich weiß auch nicht. Ich lieber clean halt zum Singen. Also Teile höher geht schon, aber so ist der lieber clean.
0: Ja. Das ist auch genau das, warum das eben neben Midwest Emo, also auch noch Post-Hardcore, dass das ein bisschen vermischt ist. Eben der Sänger Patrick Miranda, manchmal singt er clean, manchmal hat es eben auch so Sprechtext-Passagen, die an la Dispute erinnern. Und dann gibt es natürlich auch ein Geschrei und ein Jammer. Und das passt auch wunderschön zu den Texten. Jetzt vielleicht bei den zwei letzten Songs, Worst Wishes, I Am Your Worn Out Clothes, also es geht immer um Sachen, die aufgebraucht sind oder nicht mehr brauchbar sind. Und wie Hatchet, Cutting Fingers Always Deeper on Broken Glass. Also das sind wirklich Emo-Texte. 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Also nicht mehr passt zusammen. Aber tatsächlich hat mich das dann vor 10 Jahren auch noch recht berührt, weil es irgendwie noch schon noch nicht so selbstverständlich war wie heute, dass es eben MusikerInnen, jetzt hier im Fall von Patrick Miranda, wo er über seine psychische Gesundheit natürlich viel erzählt oder über seine Angststörungen und das dennoch, glaube ich, am Anfang eben recht öffentlich gemacht hat, in Interviews erzählt und so. Ich glaube, das hat auch noch dieser Band auch ein bisschen einen Schub gegeben, weil das irgendwie die Leute auch beeindruckt hat, dass der da das recht offen erzählt. Genau. Und jetzt noch den ersten vier Songs von der EP. Ich nehme euch da mal das Mikro drauf stellen. Nach den ersten vier Songs von dieser Debüt-EP, das war das erste Release von Band Movements, machen wir jetzt einen Sprung vor zu ihrem Debüt-Album und das heisst Feel Something. Ich lege das Mikro wieder an, weil ich muss jetzt euch gleich noch schnell einbeziehen. Und zwar, schaut mal, ich habe Platten mitgebracht, leider geht der Plattenspieler nicht, aber das war dann Debüt-Album gewesen. Und das haben sie mir sogar unterschrieben, weil ich bin jetzt jetzt muss ich überlegen, in München gehen hören, genau. Und ich erzähle euch dann noch ein Geschichtchen, was wir dort besprochen haben. Aber zuerst spiele ich jetzt den Song, wo ich die Band entdeckt habe. Und das ist wirklich, also ja, ich bin ein bisschen verliebt, muss ich schon sagen. Die hat mich dann voll in die Band gezogen. Bereits ein Jahr nach dieser EP ist eben schon das Debütalbum gekommen. Und ich glaube, es ist der Song, was mir vorgeschlagen hat. Der heisst Colorblind und der ist wirklich sehr gut. Und warum das dann Noctlus kommt im Anschluss, das erzähle ich euch dann. Also, hört gut zu.

0: Yo. Okay, das war Knocked Loose, respektive der Song, der noch läuft, heisst All My Friends. Und warum der Stilbruch, fragt ihr euch jetzt wahrscheinlich. Habt ihr euch wahrscheinlich jetzt die letzten 3 Minuten 24 gefragt. Und ich habe den reingenommen, weil das ist wenn ihr euch mehr mit der Band befassen, Movements, oder wenn ich die einfahrt, geht ihr vielleicht am besten mal auf YouTube schauen und tut mal die beiden Sänger eingeben. Und zwar, wo habe ich es aufgeschrieben? Der Brian Garris von Knocked Loose und der Patrick Miranda von Movements. Wenn man das eingibt, dann landet man beim Vans Warped Tour 2017, wo die beiden Bands dort zusammen gespielt haben. Und Knocked Loose ist genau der Song am Abwalzen. Und dann kommt der Sänger von Movements und bounce da die dritte Strophe raus. Und irgendwie habe ich zuerst gedacht, das passt ja überhaupt nicht zusammen. Also Movements ist ja nicht, hat ja nie den Hardcore-Vibe wie jetzt Knocked Loose, aber anscheinend sind die gleich recht gut miteinander ausgekommen, zusammen unterwegs und haben auch gefunden, jetzt tun wir einander gegenseitig. Ich glaube jetzt nicht, der Knocked Loose-Sänger ist zum Movements zu singen, aber umgekehrt auf jeden Fall schon. Also checkt das mal aus, es gibt ein lustiges Live-Video. Genau. Ich weiss nicht, ihr kennt ja Knocked Loose sicher auch, oder?
1: Yes, sir!
2: Ja.
0: Findet ihr gut, oder?
1: Ich finde es geil. Alles, was ich gemacht habe, bis jetzt geil.
2: Sehr interessante Stimmlage, aber ich finde, es hat sehr, sehr, sehr viel Energie in den Liedern. Das gefällt mir halt schon.
3: Ja, wir haben diese Drops.
1: Arf, arf, so. Bau, bau.
3: Das bratscht schon.
0: Das Bauen, he, wo dann neu ist aufgekommen.
2: Zum Beispiel.
0: Also, man kann sagen, die beiden Bands sind aber heute.
4: Also darf ich auch ganz kurz
0: etwas sagen? Ja, natürlich, Rob.
4: Mir gefällt das auch, aber ich habe vor Deftones, vor 1,5 Jahren live gesehen in Zürich. Und was mir dort einfach schon aufgefallen ist, ein Riesenkreuz und Zeugs. Und das war so schon sehr plakativ gewesen, irgendwie, keine Ahnung, inwiefern die das so ernst nehmen mit ihrer Religion und überhaupt. Aber das hat mich nicht so cool gedacht.
0: Ja, auf jeden Fall. Die beiden Bands, das war vor 10 Jahren, gewesen, eben das Vans Warped Tour. Und nachher kann man sagen, sind jetzt die 10 Jahre lang recht gewachsen. Also es ist ja verrückt, wenn man überlegt, dass irgendwie Knocked Loose spielt im letzten Grund als Vorband von Metallica, wenn ich das richtig habe gesehen.
4: Ja,
0: also und die haben beide mal zusammen vor 10 Jahren auf noch ziemlich viel kleineren Bühnen gespielt. Aber beide Bands machen gute Musik oder interessante Musik, kann man sagen. Sonst hätten wir sie ja nicht hier. Und jetzt machen wir einen Sprung weiter, weil 2020 ist jetzt das zweite Album von Movements. Da spiele ich jetzt auch noch einen Song, weil das habe ich auch noch gut gefunden. Und vom dritten Album spiele ich nichts, weil das ist schrecklich gewesen für mich. Eine so eine gute Band, die für mich ein so ein schlechtes Album rausbringt. Und darum kommt dann nachher der Single, den sie jetzt angekündigt haben von ihrem vierten Album. Und es war erst am 8. Mai gewesen. Also jetzt zuerst Tunnel Visions vom Album No Good Left to Give und nachher ein brand new Song anschließend. Viel Spass!

Dissolve Me, brandneue Single von Movements. Herzlich willkommen zurück zum Deep Dive, kurz vor der Viertel vor 10 hier auf Radio Rabe. Schön, seid ihr noch dabei. Wir haben hier die Band Movements im Fokus in der zweiten Stunde und das ist die brandneue Single, die am 8. Mai, also vor morgen eine Woche, ist rausgekommen und gleichzeitig haben sie ihre vierte LP, also ihr viertes Studioalbum, angekündigt. Das heisst Happier Now und kommt am 4. September raus. Und sie haben nicht nur eine Single rausgegeben, sie haben zwei rausgegeben und die hören wir dann auch noch, Back in My Ways. Aber vielleicht noch kurz eben, warum habe ich das übersprungen? Das dritte Album hat Ruckus geheissen und ist für mich persönlich echt sehr, sehr zu poppig, zu überproduziert gewesen und so eine Enttäuschung. Und dadurch habe ich die Band schon wieder ein bisschen vergessen und dann hatte ich sehr Freude gehabt, dass sie etwas ankündigen, wo jetzt doch wieder eigentlich mehr zu ihren Wurzeln zurückgeht. Und ihre Wurzeln sind ja eben 10 Jahre alt. Wir haben die EP hier im Fokus und wir spielen am Schluss auch noch die letzten zwei Songs von der EP, aber jetzt noch die zweite Single und die tönt auch vielversprechend. Back in My Ways.

Back in My Ways von Movements. Und zwar die brandneue Single Nummer 2. Und ich würde sagen, ich muss da schnell die Tür zutun. Ich würde sagen, das war es vom Special, weil es ist schon steil gegen die 10 vor 10. Wir hatten Movements, die Band, die bekannt ist für Emo, Post-Hardcore, Alternativ-Rock. Ihre 10-jährige EP Outgrown Things war im Fokus. Über Fearless Records rausgekommen vor 10 Jahren und jetzt ihr viertes Studioalbum, das dann rauskommt im Herbst. Ebenfalls via Fearless Records. Und ja, sind wir gespannt, wie das rauskommt. Ich hoffe, euch hat es auch gefallen. Und bevor wir euch jetzt noch die letzten zwei Songs spielen von der EP, gebe ich euch mal noch einen kleinen Veranstaltungstipp. Einfach so, falls ihr an Pfingsten noch nicht wisst, was machen, haben wir am 23. Mai, das ist am Samstag in der Woche, das El-Kartell-Fest in St. Gallen. Das ist nicht gerade um die Ecke, aber wenn ihr doch mal einen Ausflug auf St. Gallen machen wollt, dann geht ans El-Kartell-Fest. Man hat gemunkelt, es gibt noch wenige Tickets. Und ich sage euch jetzt einfach kurz, wer dort spielt. Wobei, so kurz ist es nicht. Es sind 4, 8, 12, 14 KünstlerInnen. Also, ich zähle euch auf: Abkela Schütt, Athlete, Cage, Tommy Riot, Grützepack, Gut Wounds, Hateful Monday, Heavy Kevy, Hunted Like Thieves, IONU, Mistio, Monty, Old Kids Noise und The Masked Animals. Die 14 Acts spielen am Samstag in der Woche, 23. Mai, am El-Kartell-Fest in St. Gallen. Geht schauen im Internet, El-Kartell-Fest. Es hat noch Tickets zu sehr fairen Preisen. Und das wird, glaube ich, so ein bisschen, wer am Jähfest war in Bern, ist so ein bisschen eingestimmt auf das El-Kartell-Fest in St. Gallen. Und genau, das passt als Überleitung zum zweitletzten Song heute. Und zwar ist das Vacant Home, was so viel heisst wie leeres Zuhause. Der zweitletzte Song von der ersten EP von der Band Movements, der tönt so.

0: Vacant Home klingt da aus von Movements, von ihrer ersten EP Outgrown Things. Happy 10 Jahre Jubiläum. Und wir haben noch 2 Minuten Zeit, um ein bisschen mit euch zu quatschen, bevor ich euch noch den letzten Song gebe als Abschluss. Und wir haben nachher, geht es noch weiter, nicht abschalten. Aua, wir leben am 10. Sind wir gespannt, was kommt. He?
1: Ja, definitiv. Ey, Flo, merci für den Insight in Movements. Ich hatte die Band jetzt nicht wirklich auf dem Schirm gehabt, wird mir es ganz klar geben. Mir hat es oft so ein bisschen auch an Dispute erinnert, wo wir ja hier im Deep Dive auch recht feiern, alle zusammen. Und merci für den Insight und merci noch einmal an die Jungs von Amp, nicht Server, Amp Surfer natürlich. Hey, merci fürs Kommen, Jungs.
2: Ja, merci auch.
3: Merci viel mal für die Einladung.
0: Ja, habt ihr jetzt noch einen kurzen Witz erzählen oder
3: lieber? Nein, ich habe das vorher nur als Spass gemeint, wir haben nicht keiner
0: sicher. Also von dem her danken wir euch ganz herzlich. Und Rob, was würdest du sagen, in 2 Wochen haben wir schon irgendeine Idee, was uns erwartet? Oder sind wir noch so ein bisschen im Planen? Ich glaube, wir sind noch so im Planen, oder?
1: Ich glaube, wir sind am Planen. Ich muss jetzt ganz kurz
0: noch... Nein, du musst nicht schauen. Ich glaube, es ist noch leer.
1: Es ist leer.
0: So viel weiss, ja. Genau. Von dem her, liebe Bands und Interessentinnen, ihr habt gehört, dass wir von Musik spielen oder von Musik gerne haben. Wenn ihr das Gefühl habt, ihr macht Musik, die auch hier so herkommt und gehört werden, dann meldet euch bei uns. Und wir haben eine E-Mail-Adresse, deepdive@rabe.ch. Da findet ihr uns und wir freuen uns, wenn ihr uns schreibt. Natürlich.
1: Auf alle Fälle.
0: Und sonst habt Sorge, bleibt stabil. Die Einscheidungen sind jetzt durch. Also, jetzt haben wir es geschafft. Jetzt geht es der richtige Frühlingssommer, definitiv. He? In dem Sinn, Rob, merci vielmals.
1: Merci, Flo. Merci euch allen, die zugelassen haben. Nein, merci an Ampdiver.
0: Der letzte Song von Movements EP heisst Losing Fight. Gute Nacht miteinander, bleibt dran, bleibt super.
1: Good night.
0: Tschüss zusammen.
1: Ciao.

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4: Hamid!
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